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1: Mit Moritz Einzel. Wochenlang hatte der als Timmy bekannte Buckelwal vor der dänischen Insel Anholt gelegen. Nun ist er gestern am Strand obduziert worden. Eine klare Todesursache konnte das Expertenteam zunächst nicht feststellen. Klar ist aber, dass das Tier, wie bereits vermutet, ein Weibchen ist. Mehr von Sigrid Harms.
2: Zu Beginn schnitten die Walexperten noch mit langen Messern gezielt durch die dicke Fettschicht, die den Wal zusammenhielt. Dadurch konnten die Fäulnisgase entweichen, die sich in seinem Inneren gebildet hatten. Am Ende musste ein Bagger ran, um das tonnenschwere Tier zu öffnen. Die Organe und Eingeweide des Buckelwals sollen genau untersucht werden. Die Experten wollen herausfinden, woran Timmy gestorben ist. Eine seltene Gelegenheit für die Wissenschaftler, denn Buckelwale sind schwer in ihrem natürlichen Lebensraum zu erforschen.
1: Der Deutsche Pflegerat hat die Pflegereformpläne von Gesundheitsministerin Warken kritisiert. Das sei ein reines Sparprogramm zu Lasten von Pflegebedürftigen und Angehörigen. Pflegeratspräsidentin Vogler sagte dem Redaktionsnetzwerk Deutschland, besonders problematisch sei die geplante Absenkung der Rentenversicherungsbeiträge für pflegende Angehörige. Bei der Bundeswehr gibt es offenbar einen erheblichen Reparaturstau. Laut Recherchen von ARD und Süddeutscher Zeitung zeigt ein interner Bericht des wichtigsten Reparaturdienstleisters der Truppe, dass an vielen Stellen Ersatzteile fehlen. Im Mai soll etwa nur die Hälfte des Bestands beim Schützenpanzer Marder, dem Radpanzer Boxer oder der Panzerhaubitze 2000 einsatzfähig gewesen sein. In Frankreich ist ein Deutscher wegen Mordes an einem 10-jährigen Jungen zu lebenslanger Haft verurteilt worden. Der 55 Jahre alte Angeklagte aus Bremen wurde als Maskenmann bekannt. Er war bereits 2012 wegen der Ermordung von 3 Jungen in Norddeutschland zu lebenslanger Haft verurteilt worden. Keine ganze Woche dauert's mehr bis zum Start der Fußballweltmeisterschaft in den USA, Mexiko und Kanada. Deutschlands zweiter Gruppengegner, die Elfenbeinküste, hat am Abend mit einem Testspielsieg für Aufsehen gesorgt. Das Team gewann in Nantes gegen Titelmitfavorit Frankreich mit 2:1. Europameister Spanien tat sich in La Coruña gegen den Irak schwer und kam nicht über ein 1:1 Unentschieden hinaus.
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1: Mit Moritz Einzel. Mit Streiks im Einzelhandel will die Gewerkschaft Verdi auch heute Druck in den laufenden Tarifverhandlungen machen. In verschiedenen Städten wie Berlin, Ingolstadt oder Saarbrücken sind Kundgebungen geplant. Der Handelsverband erwartet für die Kunden keine großen Auswirkungen. Thomas Brockt berichtet.
2: Ein Kompromiss im Tarifstreit ist weiter nicht in Sicht. Verdi fordert 7% mehr Geld für die Beschäftigten im Handel. Die Angebote der Arbeitgeber liegen noch deutlich darunter, auch wegen längerer Laufzeiten. Die Gewerkschaft spricht von einer Frechheit, zumal es den Konzern wirtschaftlich hervorragend gehe. Viele Beschäftigte wüssten aber gar nicht mehr, wie sie ihr tägliches Leben finanzieren sollen. Vor allem auch im Einzelhandel, wo besonders viele in Teilzeit arbeiten.
1: Der ukrainische Präsident Selenskyj hat Kreml-Chef Putin ein direktes Treffen vorgeschlagen. In einem offenen Brief regte Selenskyj Verhandlungen über ein Ende des Krieges in der Ukraine an, an einem neutralen Ort, etwa in der Schweiz, der Türkei oder einem arabischen Land. Konkret auf den Vorschlag reagiert hat Putin noch nicht. Auf der dänischen Insel Anholt ist der Buckelwal obduziert worden, der immer wieder an der deutschen Ostseeküste gestrandet war. Fachleute zerlegten den Kadaver und untersuchten ihn. Warum der Wal verendet ist, konnten sie zunächst nicht feststellen. Nach der Obduktion steht aber fest, dass es sich um ein Buckelwal-Weibchen handelte. In Norddeutschland wurde er als Maskenmann bekannt. Jetzt ist ein deutscher Serienmörder auch in Frankreich zu lebenslanger Haft verurteilt worden. Ein Gericht in Nantes sah es als erwiesen an, dass der Mann 2004 in der Bretagne einen Jungen aus einem Schullandheim entführt und getötet hat. Der heute 55-Jährige war bereits in Deutschland wegen Mordes an drei Jungen zu einer lebenslangen Freiheitsstrafe verurteilt worden. Die Basketballer des FC Bayern sind ins Playoff-Finale um die deutsche Meisterschaft eingezogen. Die Münchner gewannen auch das dritte Halbfinale gegen Bonn, auswärts mit 77-57. Damit hat der FC Bayern die Best-of-Five-Serie mit 3-0 für sich entschieden. Im anderen Halbfinale gewannen die Bamberg Baskets gegen Alba Berlin mit 81-73. Damit verkürzte Bamberg auf 1-2 und erzwang ein viertes Spiel.
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2: Heute ist viel Regen mit dabei bei bis zu 18 Grad. Ab dem Nachmittag freundlicher, Richtung Abend sogar wieder sonnig. Die nächsten Tage, die bleibt wechselhaft mit mehr Sonne.
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3: Mit Moritz Einzel, guten Morgen. Wochenlang hatte der als Timmy bekannte Buckelwal vor der dänischen Insel Anholt gelegen. Nun ist er gestern am Strand obduziert worden. Eine klare Todesursache konnte das Expertenteam zunächst nicht feststellen. Klar ist aber, dass das Tier, wie bereits vermutet, ein Weibchen ist. Mehr von Sigrid Harms.
4: Zu Beginn schnitten die Walexperten noch mit langen Messern gezielt durch die dicke Fettschicht, die den Wal zusammenhielt. Dadurch konnten die Fäulnisgase entweichen, die sich in seinem Inneren gebildet hatten. Am Ende musste ein Bagger ran, um das tonnenschwere Tier zu öffnen. Die Organe und Eingeweide des Buckelwals sollen genau untersucht werden. Die Experten wollen herausfinden, woran Timmy gestorben ist. Eine seltene Gelegenheit für die Wissenschaftler, denn Buckelwale sind schwer in ihrem natürlichen Lebensraum zu erforschen.
3: Bei der Bundeswehr gibt es offenbar einen erheblichen Reparaturstau. Laut Recherchen von ARD und Süddeutscher Zeitung zeigt ein interner Bericht des wichtigsten Reparaturdienstleisters der Truppe, dass an vielen Stellen Ersatzteile fehlen. Im Mai soll etwa nur die Hälfte des Bestands beim Schützenpanzer Marder, dem Radpanzer Boxer oder der Panzerhaubitze 2000 einsatzfähig gewesen sein. Der Deutsche Pflegerat hat die Pflegereformpläne von Gesundheitsministerin Warken kritisiert. Das sei ein reines Sparprogramm zu Lasten von Pflegebedürftigen und Angehörigen. Pflegeratspräsidentin Vogler sagte dem Redaktionsnetzwerk Deutschland, besonders problematisch sei die geplante Absenkung der Rentenversicherungsbeiträge für pflegende Angehörige. Nach dem Vorfall mit einem Dreamliner-Flugzeug am Frankfurter Flughafen sind mehrere Mitarbeiter von Lufthansa und Partnerfirmen ins Krankenhaus gekommen. Sie waren an Bord, als das Bugfahrwerk der Boeing 787 unerwartet zusammenklappte. Da wurde das Flugzeug gerade auf den Zustieg der Passagiere vorbereitet. Keine ganze Woche dauert's mehr bis zum Start der Fußball-Weltmeisterschaft in den USA, Mexiko und Kanada. Deutschlands zweiter Gruppengegner, die Elfenbeinküste, hat am Abend mit einem Testspielsieg für Aufsehen gesorgt. Das Team gewann in Nantes gegen Titelmitfavorit Frankreich mit 2:1. Europameister Spanien tat sich in La Coruña gegen den Irak schwer und kam nicht über ein 1:1 Unentschieden hinaus.
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5: Guten Morgen zu euch in die Autos und das schaut soweit ganz gut aus. Freifahrt am Brückentag.
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5: Geblitzt wird in Pasing, Landsberger Straße auswärts und in Freising in der Katharina-Meyer-Straße. Gute Fahrt.
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6: 18 Grad heute in der Spitze. Der Regen, der begleitet uns erstmal weiter. Ab Nachmittag beständiger und auch trockener. Dann kommt auch wieder die Sonne raus. Morgen und Sonntag sonniger mit zeitweise leichtem Regen.
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8: Guten Morgen zu euch in die Autos. Und da schaut soweit gut aus. Freifahrt.
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8: Geblitzt werdet ihr in Pasing, Landsberger Straße auswärts und in Freising in der Katharina-Meyer-Straße. Gute Fahrt.

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3: Heute ist viel Regen mit dabei bei bis zu 18 Grad. Ab dem Nachmittag freundlicher, Richtung Abend sogar wieder sonnig. Die nächsten Tage, die bleibt wechselhaft mit mehr Sonne.
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4: Mit Lennart Werner. Guten Morgen. Der Riemersee hat die schlechteste Wasserqualität Bayerns. Mit dieser Einschätzung hatte das Gesundheitsministerium hier in München für Aufsehen gesorgt. Die Stadt gibt da jetzt aber Entwarnung. Bei der Einstufung des bayerischen Ministeriums wären auch die Wasserproben der letzten 3 Jahre berücksichtigt worden. Und vor 3 Jahren habe es mal kurzzeitig Probleme mit der Wasserqualität im Riemersee gegeben. Mittlerweile sei aber alles wieder in Ordnung. Es sind turbulente Tage beim TSV 1860 München. Der Abstieg aus der 3. in die Regionalliga ist beschlossene Sache. Jetzt hat der Verein nach 15 Jahren die Zusammenarbeit mit dem Investor Hasan Ismaik beendet. Grund dafür ist, dass Ismaik angekündigt hatte, kein Geld mehr geben zu wollen. Die Ukraine will sich weiterhin um einen Frieden mit Russland bemühen. Präsident Selenskyj hat jetzt einen offenen Brief an Kreml-Chef Putin geschrieben und ihm direkte Gespräche angeboten. Der entgegnete über einen Sprecher, dass Selenskyj gerne nach Moskau kommen könne, wenn er sprechen wolle. Viele Münchner denken immer noch gerne an die Fußball-EM vor 2 Jahren. So ein Fest könnte bald wieder anstehen. Der DFB denkt jetzt darüber nach, sich für die Weltmeisterschaft 2038 zu bewerben. München soll dabei auf jeden Fall wieder Spielort sein. Immer aktuell informiert, das waren die 089 Kult-Nachrichten.
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5: Guten Morgen zu euch in die Autos und Obacht bitte auf der A99 Westumfahrung Richtung Nürnberg zwischen Ludwigsfeld und Feldmoching. Da liegt ein totes Tier auf der Straße.
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5: Trudering, Gartenstadtstraße wird geblitzt und in Freising in der Katharina-Meyer-Straße. Gute Fahrt.
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6: Hallo! Ja, heute ist Brückentag. Ich freue mich, wenn ihr da seid. Ich bin's auch, Konrad Schwarz hier. Servus!

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Schönen guten Morgen mit 089 Kult. Habt ihr es mitbekommen? Laut einer neuen Auswertung zahlen wir Deutschen mit im Schnitt 39 Cent pro Kilowattstunde die zweithöchsten Strompreise in Europa. Ja, nur in Irland ist der Strom teurer, da kostet er 40 Cent und es ist wirklich eine Sensation. Es ist ein europäischer Wettbewerb, bei dem wir nicht Letzter werden.

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8: 18 Grad heute in der Spitze. Der Regen, der begleitet uns erstmal weiter. Ab Nachmittag beständiger und auch trockener. Dann kommt auch wieder die Sonne raus. Morgen und Sonntag sonniger mit zeitweise leichtem Regen.
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10: Guten Morgen zu euch in die Autos. Ihr kommt aktuell überall gut durch. Aber, wichtiger Reminder immer noch, die A96 ist bis Montag früh teilweise gesperrt zwischen dem Mittleren Ring und Blumenau. In beiden Richtungen. Da wird eine Brücke abgerissen. Ihr werdet umgeleitet.

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1: Gleich geht's weiter mit wieder einem der größten Kulthits. Freut euch drauf und freut euch auch riesig auf Montag, weil dann ist er zurück. Er hat sich seinen Urlaub verdient, aber er hat es jetzt auch verdient, dass es wieder vorbei ist. Weil ihr habt es verdient, dass er Montag wieder für euch da ist. Und ich bin mir sicher, er freut sich drauf. 089 Kult München am Morgen. Ab Montag. Von 6 bis 10 mit Johannes Boos. Schönes Wochenende schon mal und viel Spaß mit Johannes. Wünscht euch Konrad Schwarz.

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1: 5. Juni 1966. Sebastian Krumbiegel kommt auf die Welt. Deutscher Sänger, Musiker und Frontmann der Prinzen. Heute wird er 60 Jahre alt.

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13: Heute ist viel Regen mit dabei bei bis zu 18 Grad. Ab dem Nachmittag freundlicher, Richtung Abend sogar wieder sonnig. Die nächsten Tage, die bleibt wechselhaft mit mehr Sonne.
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14: Mit Lennart Werner. Guten Morgen. Ist der Riemersee wirklich der schlechteste Badesee Bayerns? Das hat zumindest eine Einstufung des Bayerischen Gesundheitsministeriums nahegelegt. Das gab dem Riemersee einen mangelhaft. Die Stadt gibt allerdings Entwarnung. Die Einstufung beziehe sich auch auf Daten von vor 3 Jahren und damals habe es tatsächlich Probleme mit der Wasserqualität gegeben. Mittlerweile aber nicht mehr. Das ist zum Glück gut ausgegangen. Ein 15-Jähriger hatte einfach im U-Bahn-Tunnel zwischen Giesing und dem Karl-Preiß-Platz geschlafen. Der Fahrer der U8 hatte dann sofort notgebremst. Die Rettungskräfte konnten den Jugendlichen aus dem Tunnel bringen. Es waren wohl Drogen im Spiel. Die Reformpläne für die Pflegeversicherung von Gesundheitsministerin Wagen sorgen weiter für Kritik. Unter anderem, weil Kinderlose oder Gutverdiener mehr zahlen sollen und die Rentenansprüche von pflegenden Angehörigen gekürzt werden. Wagen selbst hat die Reform erneut verteidigt. Wenn es viel Veränderung gäbe, gäbe es auch vielleicht viel zu kritisieren. Er ist der beste deutsche Tennisspieler und will endlich einen Grand-Slam-Titel holen. Alexander Zverev spielt heute um den Finaleinzug bei den French Open in Paris. Sein Gegner ist der Tscheche Jakub Menzik. Immer aktuell informiert, das waren die 089-Kult-Nachrichten.
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16: Guten Morgen zu euch in die Autos. Ihr habt aktuell freie Fahrt, aber wichtiger Reminder, die A96. Die ist noch bis Montag früh teilweise gesperrt zwischen dem Mittleren Ring und Blumenau in beiden Richtungen. Da wird ja eine Brücke abgerissen. Ihr werdet umgeleitet, also plant bitte mehr Zeit ein.
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16: Bogenhausen, Effnerstraße, beide Richtungen. Und im Landkreis Ebersberg stehen sie auch in Assling in der Rotterstraße. Gute Fahrt.
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18: Servus, schönen Freitag, schönen Brückentag. Wer die Stellung hält, ich bin bei euch. Und ich freue mich, dass ihr da seid. Konrad Schwarz hier, guten Morgen.

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schönen Freitagmorgen, schönen Brückentag mit 089 Kult und einer aktuellen Studie, die hat die Gründe untersucht, warum sich immer weniger Menschen in Deutschland für Nachwuchs entscheiden. So, 2/3 der Befragten gaben also an, dass ihnen Kinder zu teuer sind. Und ich meine, gut, ich habe es auch schon gemerkt, ja, der Satz, Kinder geben einem viel zurück, gilt nicht in finanzieller Hinsicht.

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7: 18 Grad heute in der Spitze. Der Regen, der begleitet uns erstmal weiter. Ab Nachmittag beständiger und auch trockener. Dann kommt auch wieder die Sonne raus. Morgen und Sonntag sonniger mit zeitweise leichtem Regen.
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9: Guten Morgen, zu euch in die Autos und Obacht bitte auf der A8 Salzburg Richtung München zwischen Holzkirchen und dem Hofoldinger Forst. Da liegt eine Gummimatte auf der Straße.
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9: Trudringen, Gartenstadtstraße wird geblitzt und in Kirchheim in der Erdinger Straße. Gute Fahrt.
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10: Schönen Freitagmorgen im Studio Konrad Schwarz. Ich hoffe, ihr seid dabei.

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0: Schönen guten Morgen mit 089 Kult. Ich hoffe, ihr hattet einen schönen Feiertag. Ich hoffe, ihr seid am Brückentag bei uns. Ihr seid fit, ihr seid wach. Ich habe mich sehr gefreut. Der Stefan hat geschrieben, eine E-Mail an studio@089kult.de. Das war ja mal richtig cool, was ihr gestern gemacht habt mit Karl Valentin. Könnt ihr nochmal? Ja, da waren schon richtig legendäre Sprüche dabei, die wir gestern gesammelt rausgeballert haben zum 144. Geburtstag von Karl Valentin, unserer Comic-Ikone, unserem bayerischen Comedy-Urgestein. Ah ja, hier sind nochmal ein paar Highlights.
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14: Heute ist viel Regen mit dabei bei bis zu 18 Grad. Ab dem Nachmittag freundlicher, Richtung Abend sogar wieder sonnig. Die nächsten Tage, die bleibt wechselhaft mit mehr Sonne.
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15: Mit Lennart Werner. Guten Morgen. Der Riemersee hat die schlechteste Wasserqualität Bayerns. Mit dieser Einschätzung hatte das Gesundheitsministerium hier in München für Aufsehen gesorgt. Die Stadt gibt da jetzt aber Entwarnung. Bei der Einstufung des bayerischen Ministeriums wären auch die Wasserproben der letzten 3 Jahre berücksichtigt worden. Und vor 3 Jahren habe es mal kurzzeitig Probleme mit der Wasserqualität im Riemersee gegeben. Mittlerweile sei aber alles wieder in Ordnung. Es sind turbulente Tage beim TSV 1860 München. Der Abstieg aus der 3. in die Regionalliga ist beschlossene Sache. Jetzt hat der Verein nach 15 Jahren die Zusammenarbeit mit dem Investor Hasan Ismaik beendet. Grund dafür ist, dass Ismaik angekündigt hatte, kein Geld mehr geben zu wollen. Die Ukraine will sich weiterhin um einen Frieden mit Russland bemühen. Präsident Selenskyj hat jetzt einen offenen Brief an Kreml-Chef Putin geschrieben und ihm direkte Gespräche angeboten. Der entgegnete über einen Sprecher, dass Selenskyj gerne nach Moskau kommen könne, wenn er sprechen wolle. Viele Münchner denken immer noch gerne an die Fußball-EM vor 2 Jahren. So ein Fest könnte bald wieder anstehen. Der DFB denkt jetzt darüber nach, sich für die Weltmeisterschaft 2038 zu bewerben. München soll dabei auf jeden Fall wieder Spielort sein. Immer aktuell informiert, das waren die 089 Kult-Nachrichten.
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16: Guten Morgen zu euch in die Autos. Aktuell kommt ihr überall gut durch, aber wichtiger Reminder, die A96, die ist ja noch immer bis Montag früh teilweise gesperrt zwischen dem Mittleren Ring und Blumenau in beiden Richtungen. Da wird eine Brücke abgerissen, ihr werdet umgeleitet, plant bitte mehr Zeit ein.
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16: Geblitzt wird in Bogenhausen, Ismaninger Straße auswärts und in Taufkirchen auf dem Hohenbrunner Weg. Gute Fahrt.
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17: Hallo.
10: Heute ist Brückentag. Ich freue mich, wenn ihr da seid. Ich bin's auch, Konrad Schwarz hier. Servus.

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1: 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Ja? 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Außerdem 40 Stunden Gasteig, das Kulturfestival zum Jubiläum. 40 Stunden Kultur nonstop, ja, wirklich vom gemeinsamen Frühstück unter der Disco-Kugel bis zu inklusiven Konzerten und Überraschungsshows. Stimmt das Fest alle Sinne ein? Erlebt einen bunten Mix aus Musik, Tanz und Film. Ihr könnt da jederzeit nach Lust und Laune mitmachen. Der Eintritt ist frei. Läuft bis Sonntag, 2 Uhr.
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schöne Brückentag mit 089 Kult. Ja, die deutsche Fußballnationalmannschaft ist angekommen in Chicago und das WM-Fieber kann steigen. Und jetzt haben wir hier den Ökonom Joachim Clement. Ja, an sich egal, aber jetzt hat dieser Mann schon dreimal den richtigen Fußballweltmeister vorhergesagt. Da wollten natürlich alle wissen, und wer wird's denn diesmal? Was tippt er denn? Und jetzt hat er getippt und er sagt Holland. Gut. Okay, also ich sage jetzt mal mit hundertprozentiger Sicherheit, es wird nicht Italien.

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11: 18 Grad heute in der Spitze. Der Regen, der begleitet uns erstmal weiter. Ab Nachmittag beständiger und auch trockener. Dann kommt auch wieder die Sonne raus. Morgen und Sonntag sonniger mit zeitweise leichtem Regen.
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13: Guten Morgen zu euch in die Autos. Aktuell ist uns nichts gemeldet. Ihr habt Freifahrt. Aber noch ein wichtiger Reminder: die A96. Die ist noch bis Montag früh teilweise gesperrt. Ihr werdet zwischen dem Mittleren Ring und Blumenau in beiden Richtungen umgeleitet. Da wird hier nämlich eine Brücke abgerissen. Plant bitte mehr Zeit ein.
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13: Geblitzt werdet ihr in der Maxvorstadt, Ottostraße einwärts und im Landkreis Fürstenfeldbruck, in Germering in der Augsburger Straße. Gute Fahrt.
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14: Wunderschönen Freitagmorgen, ist schon wieder Wochenende oder so. Oder gestern Freitag, ist wahrscheinlich heute jeder Wochenende. So oder so, schön, dass ihr dabei seid. Guten Morgen.

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1: Gleich geht's weiter mit wieder einem der größten Kulthits. Freut euch drauf und freut euch auch riesig auf Montag, weil dann ist er zurück. Er hat sich seinen Urlaub verdient, aber er hat es jetzt auch verdient, dass es wieder vorbei ist. Weil ihr habt es verdient, dass er Montag wieder für euch da ist. Und ich bin mir sicher, er freut sich drauf. 089 Kult München am Morgen. Ab Montag. Von 6 bis 10 mit Johannes Boos. Schönes Wochenende schon mal und viel Spaß mit Johannes.

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1: Und da haben wir ein Geburtstagskind, Mark Wahlberg. Ja, Marky Mark, Schauspieler, Filmproduzent, auch Sänger, war früher Frontmann von Marky Mark and the Funky Bunch und heute wieder 55, das Unterhosenmodel. Hier auf 89 Kult.

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11: Heute ist viel Regen mit dabei bei bis zu 18 Grad. Ab dem Nachmittag freundlicher, Richtung Abend sogar wieder sonnig. Die nächsten Tage, die bleibt wechselhaft mit mehr Sonne.
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12: Mit Lennart Werner. Guten Morgen. Ist der Riemersee wirklich der schlechteste Badesee Bayerns? Das hat zumindest eine Einstufung des Bayerischen Gesundheitsministeriums nahegelegt. Das gab dem Riemersee einen mangelhaft. Die Stadt gibt allerdings Entwarnung. Die Einstufung beziehe sich auch auf Daten von vor 3 Jahren und damals habe es tatsächlich Probleme mit der Wasserqualität gegeben. Mittlerweile aber nicht mehr. Das ist zum Glück gut ausgegangen. Ein 15-Jähriger hatte einfach im U-Bahn-Tunnel zwischen Giesing und dem Karl-Preiß-Platz geschlafen. Der Fahrer der U8 hatte dann sofort notgebremst. Die Rettungskräfte konnten den Jugendlichen aus dem Tunnel bringen. Es waren wohl Drogen im Spiel. Die Reformpläne für die Pflegeversicherung von Gesundheitsministerin Wagen sorgen weiter für Kritik. Unter anderem, weil Kinderlose oder Gutverdiener mehr zahlen sollen und die Rentenansprüche von pflegenden Angehörigen gekürzt werden. Wagen selbst hat die Reform erneut verteidigt. Wenn es viel Veränderung gäbe, gäbe es auch vielleicht viel zu kritisieren. Er ist der beste deutsche Tennisspieler und will endlich einen Grand-Slam-Titel holen. Alexander Zverev spielt heute um den Finaleinzug bei den French Open in Paris. Sein Gegner ist der Tscheche Jakub Menzik. Immer aktuell informiert, das waren die 089-Kult-Nachrichten.
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13: Guten Morgen, Zeugen. Die Autos auf den Straßen kommt überall gut durch, aber wir haben noch eine Meldung von den Schienen. Wegen einer Reparatur an einem Signal kommt es auf der Linie S5 zwischen Giesing und Neubiberg zu Ausfällen und Verspätungen. Bis zu 20 Minuten braucht ihr da länger.
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13: Geblitzt wird in Bogenhausen, Effnerstraße auswärts und Langwied in der Goteboldstraße. Gute Fahrt.
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14: Servus, schönen Freitag, schönen Brückentag. Wer die Stellung hält, ich bin bei euch. Und ich freue mich, dass ihr da seid. Konrad Schwarz hier, guten Morgen.

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1: 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Ja? 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
8: 18 Grad heute in der Spitze. Der Regen, der begleitet uns erstmal weiter. Ab Nachmittag beständiger und auch trockener. Dann kommt auch wieder die Sonne raus. Morgen und Sonntag sonniger mit zeitweise leichtem Regen.
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10: Servus, liebe Autofahrer. Nochmal der Reminder: Die A96 ist noch bis Montag früh gesperrt, teilweise zwischen dem Mittleren Ring und Blumenau in beide Richtungen, weil da die Brücke abgerissen wird. Plan für die Umleitung vor Ort ein bisschen Zeit ein, sonst alles gut.
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10: Ruderring, die Gartenstadtstraße, und in Taufkirchen steht einer am Hohenbrunner Weg.
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14: Heute ist viel Regen mit dabei bei bis zu 18 Grad. Ab dem Nachmittag freundlicher, Richtung Abend sogar wieder sonnig. Die nächsten Tage, die bleibt wechselhaft mit mehr Sonne.
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15: Mit Lennart Werner. Grüß Gott. Die S-Bahn kommt, aber der Wagen ist schon voll. Damit es sich in den Zügen weniger drängelt, gibt es seit September das sogenannte DB Lightgate. Eine Anzeige, die an den Bahnhöfen live die Auslastung der S-Bahnen anzeigt. Wie die Bahn jetzt mitteilt, gibt's die Technik mittlerweile an allen Bahnhöfen der gesamten Stammstrecke und der S1 und S8. Geplant ist, dass die Bahnsteiganzeige an 50 stadtnahen Bahnhöfen eingesetzt wird. Bei 20 ist das schon der Fall. Die Reformpläne für die Pflegeversicherung von Bundesgesundheitsministerin Wagen bekommen Kritik von allen Seiten ab. Nicht nur von Sozialverbänden, sondern auch aus den Reihen der CSU. Fraktionschef Holleczek spricht von einer Fehlentwicklung, weil Kommunen und Pflegebedürftige durch die Reform mehr zahlen müssten. Es hatte hier bei uns in der Stadt für Aufsehen gesorgt. Der Riemer See ist der Badesee mit der schlechtesten Wasserqualität in ganz Bayern. Das hatte das Gesundheitsministerium vor wenigen Tagen gemeldet. Nur, das stimme nicht, sagt die Stadt jetzt. Denn die Einstufung basiere auch auf Daten von vor 3 Jahren. Damals habe es tatsächlich Probleme mit der Wasserqualität gegeben. Jetzt aber nicht mehr. Die letzten Messungen seien alle unauffällig gewesen. Kommende Woche Donnerstag beginnt die Fußball-Weltmeisterschaft. Große Hoffnungen auf den Titel machen sich hier aber die wenigsten. Nur 15% der Deutschen glauben, dass Deutschland Weltmeister wird. Der Großteil rechnet damit, dass die DFB-Elf im Viertelfinale ausscheidet. Immer aktuell informiert, das waren die 089-Kult-Nachrichten.
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16: Nochmal der Reminder, die A96 ist bis Montag früh noch gesperrt zwischen Mittleren Ring und Blumenau in beide Richtungen, weil da die Brücke abgerissen wird. Für die Umleitung ein bisschen Puffer einplanen, sonst alles gut gerade.
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16: Geblitzt wird auswärts in Bogenhausen auf der Effnerstraße und im Landkreis Fürstenfeldbruck in Puchheim auf der Alten Bergstraße.
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11: 18 Grad heute in der Spitze. Der Regen, der begleitet uns erstmal weiter. Ab Nachmittag beständiger und auch trockener. Dann kommt auch wieder die Sonne raus. Morgen und Sonntag sonniger mit zeitweise leichtem Regen.
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13: Nochmal der Reminder, die A96 ist bis Montag früh noch gesperrt zwischen Mittleren Ring und Blumenau in beide Richtungen, weil da die Brücke abgerissen wird. Für die Umleitung ein bisschen Puffer einplanen, sonst alles gut gerade.
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13: Giesing, die Säbener Straße und in Oberförching steht einer auf der Münchner.
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11: Heute ist viel Regen mit dabei bei bis zu 18 Grad. Ab dem Nachmittag freundlicher, Richtung Abend sogar wieder sonnig. Die nächsten Tage, die bleibt wechselhaft mit mehr Sonne.
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12: Lennart Werner. Grüß Gott. Die S-Bahn hier in München war im vergangenen Jahr historisch unpünktlich. Das soll besser werden, auch mit der Hilfe von Echtzeit-Auslastungsanzeigen. Die gibt es mittlerweile an allen Stammstreckenbahnhöfen, das teilt die Bahn heute mit. Mit Hilfe von Lichtschranken kann gemessen werden, wie viele Fahrgäste in den einzelnen Waggons sind. Das wird dann an den Bahngleisen angezeigt, sodass sich alle Fahrgäste, die zusteigen wollen, entsprechend verteilen können und nicht drängeln müssen. Es braucht einen breiten Ansatz, um finanzielle Lücken zu schließen, sagt Bundesgesundheitsministerin Wagen zu ihrer Pflegereform. Die sieht unter anderem vor, dass Kinderlose und Gutverdiener mehr zahlen müssen und es strengere Maßnahmen für Pflegebedürftigkeit gibt. Daran hagelt es Kritik, sowohl von Sozialverbänden als auch aus den eigenen Reihen der Regierung. Dass die Bundesregierung überhaupt einen guten Job macht, finden mittlerweile die wenigsten. Laut einer neuen Umfrage sagt nur etwa jeder Vierte, dass die Koalition ihre Probleme bei den Sozialversicherungen in den Griff bekommt. Ob Schwarz-Rot tatsächlich bis zum Ende der Amtszeit durchhält, bezweifeln zudem über 40%. Überall in Bayern lässt es sich besser baden als am Nordufer des Riemer Sees. Das hatte das Gesundheitsministerium vor wenigen Tagen mitgeteilt. Die Stadt gibt mittlerweile Entwarnung. Vor 3 Jahren gab es tatsächlich mal kurzfristige Verschmutzungen durch Wasservögel. Seitdem wird aber zum Beispiel der Rasen um den See öfter gemäht. Mittlerweile sei die Wasserqualität daher auch wieder gut, sagt die Stadt. 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
13: Servus, liebe Autofahrer. Achtung, auf der A995 Richtung München zwischen Taufkirchen-Westen und der Haching liegt ein Styroporblock auf der Autobahn. Und weiter der Reminder, die A96 ist noch bis Montag früh gesperrt zwischen dem Mittleren Ring und Blumenau in beide Richtungen, weil da die Brücke abgerissen wird. Ihr werdet umgeleitet, dafür auf jeden Fall eine Viertelstunde mehr einplanen aktuell.
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13: Geblitzt wird in Trudering auf der Gartenstadtstraße und im Landkreis Starnberg in Gilching auf der Römerstraße.
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13: 18 Grad heute in der Spitze. Der Regen, der begleitet uns erstmal weiter. Ab Nachmittag beständiger und auch trockener. Dann kommt auch wieder die Sonne raus. Morgen und Sonntag sonniger mit zeitweise leichtem Regen.
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15: Servus, liebe Autofahrer. Bissl stockt's auf der A8 Salzburg Richtung München zwischen Holzkirchen und Kreuz Süd. 12 Minuten mehr. Und nochmal der Reminder, die A96 ist gesperrt bis Montag früh in beide Richtungen zwischen dem Mittleren Ring und Blumenau, weil da die Brücke abgerissen wird. Es gibt vor Ort eine Umleitung, dafür auf jeden Fall eine Viertelstunde mehr einplanen.
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15: Geblitzt wird in Giesing auf der Säbener Straße und in Taufkirchen am Hohenbrunner Weg.
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15: Heute ist viel Regen mit dabei bei bis zu 18 Grad. Ab dem Nachmittag freundlicher, Richtung Abend sogar wieder sonnig. Die nächsten Tage, die bleibt wechselhaft mit mehr Sonne.
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16: Mit Lennart Werner. Grüß Gott. Die S-Bahn kommt, aber der Wagen ist schon voll. Damit es sich in den Zügen weniger drängelt, gibt es seit September das sogenannte DB Lightgate. Eine Anzeige, die an den Bahnhöfen live die Auslastung der S-Bahnen anzeigt. Wie die Bahn jetzt mitteilt, gibt's die Technik mittlerweile an allen Bahnhöfen der gesamten Stammstrecke und der S1 und S8. Geplant ist, dass die Bahnsteiganzeige an 50 stadtnahen Bahnhöfen eingesetzt wird. Bei 20 ist das schon der Fall. Die Reformpläne für die Pflegeversicherung von Bundesgesundheitsministerin Wagen bekommen Kritik von allen Seiten ab. Nicht nur von Sozialverbänden, sondern auch aus den Reihen der CSU. Fraktionschef Holleczek spricht von einer Fehlentwicklung, weil Kommunen und Pflegebedürftige durch die Reform mehr zahlen müssten. Es hatte hier bei uns in der Stadt für Aufsehen gesorgt. Der Riemersee ist der Badesee mit der schlechtesten Wasserqualität in ganz Bayern. Das hatte das Gesundheitsministerium vor wenigen Tagen gemeldet. Nur, das stimme nicht, sagt die Stadt jetzt. Denn die Einstufung basiere auch auf Daten von vor 3 Jahren. Damals habe es tatsächlich Probleme mit der Wasserqualität gegeben. Jetzt aber nicht mehr. Die letzten Messungen seien alle unauffällig gewesen. Kommende Woche Donnerstag beginnt die Fußball-Weltmeisterschaft. Große Hoffnungen auf den Titel machen sich hier aber die wenigsten. Nur 15% der Deutschen glauben, dass Deutschland Weltmeister wird. Der Großteil rechnet damit, dass die DFB-Elf im Viertelfinale ausscheidet. Immer aktuell informiert, das waren die 089-Kult-Nachrichten.
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3: Weiter ein bisschen zäh auf der A8 Salzburg Richtung München zwischen Holzkirchen und Kreuz Süd. Da eine Viertelstunde plus. Und nochmal der Reminder, die A96 ist ja noch bis Montag früh gesperrt zwischen dem Ring und Blumenau in beide Richtungen, weil da die Brücke abgerissen wird. Es gibt eine Umleitung vor Ort, dafür auf jeden Fall eine Viertelstunde mehr im Plan.
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3: Bruderring, die Gartenstadtstraße und in Ottobrunn steht einer auf der Rosenheimer Landstraße. Danke euch fürs Melden.
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19: Die Regenwolken verziehen sich jetzt langsam. Ab dem Nachmittag wird es bei uns immer freundlicher und pünktlich zum Feierabend kommt dann sogar noch die Sonne durch. Und der Wettertrend für München und Umgebung. Die nächsten Tage bleibt es größtenteils trocken und erwartet jede Menge Sonne und die Temperaturen gehen weiter steil nach oben.
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21: Servus, liebe Autofahrer. Viele kommen aus dem Urlaub zurück, deswegen staut sich es auf der A8 Salzburg Richtung München zwischen Holzkirchen und Kreuz Süd. Da 18 Minuten mehr. Und in der Gegenrichtung, Richtung Salzburg, gab es gerade einen Unfall bei Weihern. Die linken Spuren sind blockiert. Und kurzer Reminder: die A96 ist weiterhin gesperrt bis Montag früh wegen dem Brückenabriss. Zwischen dem Mittleren Ring und Blumenau in beide Richtungen gegangen. Gar nichts. Ihr werdet aber umgeleitet, dafür eine Viertelstunde mehr einplanen.
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21: Auswärts Lochhausen die Eichelheerstraße und im Landkreis Dachau in Karlsfeld steht einer auf der Bajuwanstraße.
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1: 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Heute 19:30 Deutsches Theater, 25 Euro Eintritt. Da gibt's Six. Six ist ein weltweites Phänomen und die geniale Verschmelzung von Musical, Popkonzert und Geschichte. Die royalste Girlgroup aller Zeiten tritt ans Mikrofon, denn die sechs Ehefrauen des englischen Tudor-Königs Heinrich VII. Haben einige spicy Stories auf Lager. Die Queens drehen die Uhr zurück und erzählen in einem 80-minütigen Konzertbattle ihre Geschichten über Liebe, Verlust, tragische Ableben und den fragwürdigen Ex. Ja? Und jede von ihnen ist inspiriert von einer modernen Pop-Ikone wie zum Beispiel Beyoncé, Adele oder Ariana Grande. Außerdem 40 Stunden Gasteig, das Kulturfestival zum Jubiläum. 40 Stunden Kultur nonstop, ja, wirklich vom gemeinsamen Frühstück unter der Disco-Kugel bis zu inklusiven Konzerten und Überraschungsshows. Stimmt das Fest alle Sinne ein? Erlebt einen bunten Mix aus Musik, Tanz und Film. Ihr könnt da jederzeit nach Lust und Laune mitmachen. Der Eintritt ist frei, läuft bis Sonntag 2 Uhr.
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11: Die nasseste Phase des Tages haben wir so langsam geschafft. Jetzt am Nachmittag wird es von Stunde zu Stunde freundlicher und Richtung Abend kriegen wir dann sogar noch mal ein bisschen Sonne ab. Und der Wettertrend für München und Umgebung perfekt fürs Wochenende. Die nächsten Tage wird es nur noch ganz vereinzelt nass, sonst scheint fast durchgehend die Sonne und es wird auch wieder spürbar wärmer.
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12: Mit Dominik Schweiger. Grüß Gott. Fast jede und jeder Zweite geht davon aus, dass die aktuelle Koalition aus Union und SPD vor der nächsten Bundestagswahl in die Brüche geht. Das ist das Ergebnis im ZDF-Politbarometer. Die meisten Befragten glauben außerdem nicht, dass es die Bundesregierung schafft, die Probleme bei den Sozialversicherungen zu lösen. Konkret haben das 74% gesagt. Der ukrainische Präsident Selenskyj hat Kreml-Chef Putin ein direktes Treffen in einem neutralen Staat vorgeschlagen für ein Ende des Ukraine-Kriegs. Putin hat in seiner Antwort betont, Deutschland und Europa könnten dabei nicht als Vermittler auftreten, weil sie für ihn Kriegsparteien sind. Ulf Mauder berichtet aus Russland.
13: Der Kreml reagierte prompt auf das neuerliche Gesprächsangebot von Präsident Selenskyj. Es bleibt aber bei der bisherigen Linie, dass Kreml-Chef Putin nur in Moskau zu einem solchen Treffen bereit ist. Das lehnt Selenskyj ab. Putin selbst zeigte sich hier beim Wirtschaftsforum in St. Petersburg allerdings offen für einen Dialog, um den Krieg zu beenden.
12: Der Streit um die Vergabe der großen Wiesenzelte geht in die nächste Runde vor Gericht. Beim Bayerischen Obersten Landesgericht liegt jetzt eine Beschwerde gegen eine Entscheidung der Vergabekammer Südbayern vor. Dabei geht es um die Frage, ob die Standplätze für die großen Festzelte, also zum Beispiel das Paulaner Festzelt, europaweit ausgeschrieben werden müssen. Der Chef der WE Gutshof GmbH will nämlich selbst künftig eines der großen Festzelte auf der Wiesen betreiben. Trotz der Proteste im Land verspricht Mexiko, bei der Fußball-WM sind die Fans sicher. Sie werden eine wunderbare Zeit haben, hieß es. Das hat der mexikanische Außenminister Velasco nach einem Treffen mit Bundesaußenminister Wadephul versprochen. Momentan laufen in Mexiko-Stadt Proteste und Straßenblockaden einer streikenden Lehrergewerkschaft. Die Fußball-WM startet nächste Woche am Donnerstag.
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14: Servus, liebe Autofahrer. Wir haben ordentlich Stau auf der A8 Richtung Salzburg. Beim Hofoldinger Forst haben wir einen Unfall auf der rechten Spur. Bei Weyern nochmal einer, da sind die beiden linken Spuren blockiert. Und in der Gegenrichtung, also Richtung München, ist Rückreiseverkehr zwischen Holzkirchen und Kreuz Süd, da 20 Minuten.
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14: Auf dem Mittleren Ring zwischen Kandi-Tunnel und McGraw-Graben steht einer. Und im Landkreis Starnberg in Gilching auf der Römerstraße.
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10: Die Regenwolken verziehen sich jetzt langsam. Ab dem Nachmittag wird es bei uns immer freundlicher und pünktlich zum Feierabend kommt dann sogar noch die Sonne durch. Und der Wettertrend für München und Umgebung. Die nächsten Tage bleibt es größtenteils trocken und erwartet jede Menge Sonne und die Temperaturen gehen weiter steil nach oben.
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12: Immer noch Rückreiseverkehr auf der A8 Salzburger Richtung München zwischen Holzkirchen und Kreuz Süd, 18 Minuten. Und weiterhin die A96, die ist ja noch bis Montag früh gesperrt zwischen dem Mittleren Ring und Blumenau in beide Richtungen, weil die Brücke da abgerissen wird. Aktuell auf jeden Fall eine Viertelstunde mehr im Plan dafür.
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12: Geblitzt wird auswärts in Trudering auf der Gartenstadtstraße und in Unterföhring auf der Münchner.
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16: Die nasseste Phase des Tages haben wir so langsam geschafft. Jetzt am Nachmittag wird es von Stunde zu Stunde freundlicher und Richtung Abend kriegen wir dann sogar noch mal ein bisschen Sonne ab. Und der Wettertrend für München und Umgebung perfekt fürs Wochenende. Die nächsten Tage wird es nur noch ganz vereinzelt nass, sonst scheint fast durchgehend die Sonne und es wird auch wieder spürbar wärmer.
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16: Mit Julia Kafka. Grüß Gott. Wer auf dem Bahnsteig schon vor der Einfahrt des Zuges weiß, wo noch Plätze frei sind, der kommt oft entspannter ans Ziel. Die S-Bahn München hat ihr Auslastungsanzeigesystem, das sogenannte DB Lightgate, nun an allen Bahnhöfen der Stammstrecke sowie an einigen Stationen der Linien S1 und S8 in Betrieb genommen. Fast 100 Displays zeigen den Fahrgästen nun in Echtzeit, wie voll die einzelnen Wagen des nächsten Zuges sind. Künftig soll das gesamte S-Bahn-Netz mit Sensoren ausgestattet werden. Fast jeder Zweite in Deutschland geht davon aus, dass die aktuelle Koalition aus Union und SPD vor der nächsten Bundestagswahl in die Brüche geht. Das ist das Ergebnis einer aktuellen Umfrage. Die meisten Befragten glauben außerdem nicht, dass es die Bundesregierung schafft, die Probleme bei den Sozialversicherungen zu lösen. Das ist zum Glück gut ausgegangen. Ein 15-Jähriger hatte im U-Bahn-Tunnel zwischen Giesing und dem Karl-Preis-Platz neben den Gleisen geschlafen. Der Fahrer der U8 hatte sofort eine Notbremsung eingeleitet, als er den Jungen erkannte. Die Rettungskräfte konnten den Jugendlichen dann aus dem Tunnel bringen. Er hatte wohl Drogen genommen. Der Deutsche Eishockeybund hat sich ein Jahr vor der Heim-WM von Bundestrainer Kreis getrennt. Der DEB reagierte damit auf das dritte enttäuschende Turnier in Serie, nachdem das Nationalteam bei der WM in der Schweiz erneut das Viertelfinale verpasst hatte. Immer aktuell informiert, das waren die 089-Kult-Nachrichten.
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4: Wir starten langsam Richtung Ferienfinale. Einige kommen aus dem Urlaub zurück, deswegen staut sich es auf der A8 Salzburg Richtung München zwischen Holzkirchen und Kreuz Süd 20 Minuten. Und A99 Ost Richtung Nürnberg zwischen Hohenbrunn und Kirchheim auch nochmal stocken, da sind es 12.
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4: Geblitzt wird auswärts in Lochhausen auf der Eichelheer Straße und in Taufkirchen am Hohenbrunner Weg.
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6: Die Regenwolken verziehen sich jetzt langsam. Ab dem Nachmittag wird es bei uns immer freundlicher und pünktlich zum Feierabend kommt dann sogar noch die Sonne durch. Und der Wettertrend für München und Umgebung. Die nächsten Tage bleibt es größtenteils trocken und erwartet jede Menge Sonne und die Temperaturen gehen weiter steil nach oben.
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8: Pfingstferienfinale, die Urlauber kommen zurück. Plant mal eine Viertelstunde mehr ein auf der A8 Salzburg-München. Da zwickt es nämlich zwischen Holzkirchen und dem Kreuz Süd. Und auf der A99 auf der Ostumfahrung nach Nürnberg braucht ihr 13 Minuten länger zwischen Hohenbrunn und Haar. Dann noch ein wichtiger Reminder, die A96 ist noch bis Montag früh zwischen dem Mittleren Ring und Blumenau in beiden Richtungen gesperrt. Da wird nämlich eine Brücke abgerissen. Ihr werdet umgeleitet, plant auf jeden Fall trotzdem ein bisschen mehr Zeit ein.
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8: Auswärts werdet ihr geblitzt in Trudering in der Gartenstadtstraße und im Landkreis Ebersberg in Poing auf dem Westring.
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9: Die nasseste Phase des Tages haben wir so langsam geschafft. Jetzt am Nachmittag wird es von Stunde zu Stunde freundlicher und Richtung Abend kriegen wir dann sogar noch mal ein bisschen Sonne ab. Und der Wettertrend für München und Umgebung perfekt fürs Wochenende. Die nächsten Tage wird es nur noch ganz vereinzelt nass, sonst scheint fast durchgehend die Sonne und es wird auch wieder spürbar wärmer.
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9: Mit Julia Kafka. Grüß Gott. Grün, Gelb oder Rot. Mit einem Blick auf die Anzeigetafeln können Fahrgäste der Münchner S-Bahn jetzt entlang der Stammstrecke erkennen, wie voll die einzelnen Wagen des nächsten Zuges sind. Das System DB Lightgate ist inzwischen an allen Stationen der Stammstrecke sowie an weiteren Bahnhöfen im Einsatz, vor allem entlang der S-Bahnlinie 1 und S8. Die S-Bahn will die Technik künftig auf das gesamte Netz ausweiten. Die Kritik an den Plänen für eine Pflegereform reißt nicht ab. Kanzleramtschef Frei hat nun das Sparziel der Bundesregierung verteidigt. Es stehe fest, dass im kommenden Jahr 7,5 Milliarden Euro eingespart werden müssten, so Frei. Über die konkrete Ausgestaltung könne im Parlament aber noch beraten werden. Die Reformpläne von Gesundheitsministerin Wagen stoßen bei Ländern, Verbänden und Opposition auf teils heftige Kritik. Lange Monitorzeiten könnten schwerwiegende Folgen für die Hirnentwicklung, die Sprachentwicklung und die Konzentrationsfähigkeit haben. Das sagt Bundesfamilienministerin Prien und warnt vor zu viel Bildschirmzeit bei sehr kleinen Kindern. Ein gesetzliches Bildschirmverbot für Kinder unter 3 ist bislang nicht geplant. Die Ministerin setzt vor allem auf Aufklärung bei Kinderärzten und in Kindergärten. Im Streit um die Vergabe von Wiesenfestzelten hat der Münchner Wirt Alexander Egger jetzt Beschwerde beim Bayerischen Obersten Landesgericht eingereicht. Zuvor hatte die Vergabekammer Südbayern seinen Antrag auf eine europaweite Ausschreibung großer Oktoberfestzelte zurückgewiesen. Mit der Beschwerde geht das Verfahren nun in die nächste Instanz. Und für die großen Wiesenwirte heißt es deshalb weiter warten. Immer aktuell informiert, das waren die 089-Kult-Nachrichten.
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10: Auf der A8 Salzburg München braucht ihr zwischen Holzkirchen und dem Kreuz Süd 10 Minuten länger. Und eine Viertelstunde kommt obendrauf auf der A99 auf der Ostumfahrung nach Nürnberg zwischen Haar und Kirchheim.
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10: Auswärts werdet ihr geblitzt in Trudering in der Gartenstadtstraße und im Landkreis Ebersberg in Poing auf dem Westring.
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1: 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Heute 19:30 Deutsches Theater, 25 Euro Eintritt. Da gibt's Six. Six ist ein weltweites Phänomen und die geniale Verschmelzung von Musical, Popkonzert und Geschichte. Die royalste Girlgroup aller Zeiten tritt ans Mikrofon, denn die sechs Ehefrauen des englischen Tudor-Königs Heinrich VII. Haben einige spicy Stories auf Lager. Die Queens drehen die Uhr zurück und erzählen in einem 80-minütigen Konzertbattle ihre Geschichten über Liebe, Verlust, tragische Ableben und den fragwürdigen Ex. Ja? Und jede von ihnen ist inspiriert von einer modernen Pop-Ikone wie zum Beispiel Beyoncé, Adele oder Ariana Grande. Außerdem 40 Stunden Gasteig, das Kulturfestival zum Jubiläum. 40 Stunden Kultur nonstop, ja, wirklich vom gemeinsamen Frühstück unter der Disco-Kugel bis zu inklusiven Konzerten und Überraschungsshows. Stimmt das Fest alle Sinne ein, erlebt einen bunten Mix aus Musik, Tanz und Film. Ihr könnt da jederzeit nach Lust und Laune mitmachen. 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
11: Die Regenwolken verziehen sich jetzt langsam. Ab dem Nachmittag wird es bei uns immer freundlicher und pünktlich zum Feierabend kommt dann sogar noch die Sonne durch. Und der Wettertrend für München und Umgebung. Die nächsten Tage bleibt es größtenteils trocken und erwartet jede Menge Sonne und die Temperaturen gehen weiter steil nach oben.
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13: Auf der A8 Salzburg München braucht ihr zwischen Holzkirchen und dem Kreuz Süd 10 Minuten länger. Und eine Viertelstunde kommt obendrauf auf der A99 auf der Ostumfahrung nach Nürnberg zwischen Haar und Kirchheim.
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13: Auswärts werdet ihr geblitzt in Trudering in der Gartenstadtstraße und im Landkreis Ebersberg in Poing auf dem Westring.
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15: Die nasseste Phase des Tages haben wir so langsam geschafft. Jetzt am Nachmittag wird es von Stunde zu Stunde freundlicher und Richtung Abend kriegen wir dann sogar noch mal ein bisschen Sonne ab. Und der Wettertrend für München und Umgebung perfekt fürs Wochenende. Die nächsten Tage wird es nur noch ganz vereinzelt nass, sonst scheint fast durchgehend die Sonne und es wird auch wieder spürbar wärmer.
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16: Mit Pia Wegner, grüß Gott. Wohnen in Bayern wird immer teurer. In den letzten 10 Jahren sind die Neumieten laut Bundesregierung im Schnitt um mehr als 4% gestiegen. Am teuersten bleibt es in der Stadt München, gefolgt von den Landkreisen München und Starnberg. Den stärksten Anstieg bei Neuvermietungen hat aber Bamberg hingelegt, nämlich mit einem Plus von 25% in einem Jahr. Auf Platz 2 liegt der Kreis Unterallgäu, Platz 3 ist die Stadt Fürth. Böllerwürfe, Raketenbeschuss und immer wieder Gewalt. Die Deutsche Bahn reagiert auf zunehmende Risiken für ihre Sicherheitskräfte und testet deshalb in Berlin jetzt Schutzhelme für spezielle Einsatzteams. Zoe Tassovali berichtet.
17: Sie sehen aus wie kleine schwarze Polizeihelme mit herunterklappbarem Visier. Zum Standard sollen diese Helme aber nicht werden. Sie sollen nur dann zum Einsatz kommen, wenn eine Lage zu eskalieren droht. Bewährt sich der Test in Berlin, könnten die Helme ab dem kommenden Jahr bundesweit eingeführt werden. Die Bahn setzt außerdem auf mehr Sicherheitspersonal, Bodycams und zusätzliche Deeskalationstrainings.
16: Die Folgen des Iran-Kriegs haben wir in Deutschland vor allem an der Zapfsäule gemerkt. Sprit ist ja deutlich teurer geworden. Laut einer Greenpeace-Analyse haben Ölkonzerne in Deutschland allein im Mai rund 700 Millionen Euro zusätzlichen Gewinn gemacht. Seit März würden sich die Zusatzgewinne auf 2,4 Milliarden Euro summieren, heißt es. Zum Vergleich, der Tankrabatt hat den Steuerzahler rund 1,6 Milliarden Euro gekostet. Deutschlands DFB 11 hat bei der Fußballweltmeisterschaft keine Chance auf den Titel. Das glaubt eine große Mehrheit laut einer repräsentativen Umfrage fürs ZDF. Nur 15% glauben daran, dass Deutschland Weltmeister wird. Für Freude hingegen hat ein Fehler auf der FIFA-Website bei rund 60 Fans gesorgt. Sie haben ihre Tickets nämlich kostenlos bekommen. Inzwischen hat der Verband sich aber gemeldet und will das Geld nachträglich haben.
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3: Auf der A99 auf der Ostumfahrung nach Nürnberg zwickt nach dem Unfall zwischen Aschheim-Ismaning und dem Kreuz Nord, plant da 10 Minuten mehr ein. Und auf der 8 Salzburg-München zwischen Holzkirchen und dem Kreuz Süd braucht ihr 8 Minuten länger.
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3: Auswärts werdet ihr geblitzt in Pasing in der Greifstraße und in Dachau im Himmelreichweg.
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8: Die Regenwolken verziehen sich jetzt langsam. Ab dem Nachmittag wird es bei uns immer freundlicher und pünktlich zum Feierabend kommt dann sogar noch die Sonne durch. Und der Wettertrend für München und Umgebung. Die nächsten Tage bleibt es größtenteils trocken und erwartet jede Menge Sonne und die Temperaturen gehen weiter steil nach oben.
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10: Plant mal 10 Minuten mehr ein auf dem Mittleren Ring zwischen dem Olympiapark und der Landshuter Allee.
1: Das Blitzer-Update.
10: Auswärts werdet ihr geblitzt in Pasing in der Greifstraße und in Dachau im Himmelreichweg.
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17: Die nasseste Phase des Tages haben wir so langsam geschafft. Jetzt am Nachmittag wird es von Stunde zu Stunde freundlicher und Richtung Abend kriegen wir dann sogar noch mal ein bisschen Sonne ab. Und der Wettertrend für München und Umgebung perfekt fürs Wochenende. Die nächsten Tage wird es nur noch ganz vereinzelt nass, sonst scheint fast durchgehend die Sonne und es wird auch wieder spürbar wärmer.
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18: Mit Pia Wegner, grüß Gott. Pflege kostet viele Betroffene bereits ein Vermögen. Jetzt gibt es Streit um die geplante Reform von Gesundheitsministerin Waken. Kritiker befürchten, dass Pflegebedürftige und ihre Familien künftig länger auf finanzielle Entlastungen warten müssen. Zoe Tassovali berichtet.
19: Genau davor warnt auch der Deutsche Städtetag. Präsident Jung sagt, viele Menschen könnten die hohen Kosten für einen Pflegeplatz schon jetzt nicht allein stemmen. Dann müssten häufig die Kommunen einspringen. Die Reform sieht unter anderem vor, dass Entlastungen für Heimbewohner später greifen als bisher.
18: Anfang Februar hatte der tödliche Angriff auf einen Zugbegleiter bei Kaiserslautern bundesweit für Entsetzen gesorgt. Die Bahn setzt seitdem auf extra Sicherheitsmaßnahmen wie Bodycams oder mehr Sicherheitspersonal. Bald könnten da jetzt noch Schutzhelme dazukommen, und zwar solche, wie sie bei der Bundespolizei genutzt werden. Noch bis Dezember testet die Bahn die Helme bei ihrer mobilen Unterstützungsgruppe in Berlin. Bayerische Lehrkräfte sollen Antisemitismus rechtzeitig erkennen und besser dagegen vorgehen können. Und das soll durch Fortbildungen gelingen. Genau das fordert jetzt die SPD. Außerdem soll es Unterrichtsmaterial zur Prävention geben und klare Anlaufstellen für betroffene Schülerinnen und Schüler. Erst im Februar hatte eine Studie gezeigt, dass fast alle jüdischen Jugendlichen bereits antisemitische Erfahrungen in Schule und Freizeit gemacht haben. Mehr als jedes zweite Unternehmen in Deutschland setzt inzwischen auf künstliche Intelligenz. Das zeigt eine Umfrage des Münchner IFO-Instituts. Im vergangenen Jahr lag der Anteil noch bei knapp 41%, also 15% weniger als jetzt. Besonders stark verbreitet ist KI in der Industrie. Dort nutzen bereits knapp 59% der Betriebe die KI-Anwendungen. Auch im Dienstleistungssektor ist der Einsatz mit 56% weit verbreitet.
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20: Plant mal 10 Minuten mehr ein auf dem mittleren Ring zwischen dem Olympiapark und der Landshuter Allee.
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20: Auswärts werdet ihr geblitzt in Pasing in der Greifstraße und in Dachau im Himmelreichweg.
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16: Die Regenwolken verziehen sich jetzt langsam. Ab dem Nachmittag wird es bei uns immer freundlicher und pünktlich zum Feierabend kommt dann sogar noch die Sonne durch. Und der Wettertrend für München und Umgebung. Die nächsten Tage bleibt es größtenteils trocken und erwartet jede Menge Sonne und die Temperaturen gehen weiter steil nach oben.
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18: Plant mal 10 Minuten mehr ein auf dem Mittleren Ring zwischen dem Olympiapark und der Landshuter Allee.
15: Das Blitzer-Update.
18: Auswärts werdet ihr geblitzt in Pasing in der Greifstraße und in Dachau im Himmelreichweg.
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10: Die nasseste Phase des Tages haben wir so langsam geschafft. Jetzt am Nachmittag wird es von Stunde zu Stunde freundlicher und Richtung Abend kriegen wir dann sogar noch mal ein bisschen Sonne ab. Und der Wettertrend für München und Umgebung perfekt fürs Wochenende. Die nächsten Tage wird es nur noch ganz vereinzelt nass, sonst scheint fast durchgehend die Sonne und es wird auch wieder spürbar wärmer.
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11: Mit Julia Kafka. Grüß Gott. Grün, Gelb oder Rot. Mit einem Blick auf die Anzeigetafeln können Fahrgäste der Münchner S-Bahn jetzt entlang der Stammstrecke erkennen, wie voll die einzelnen Wagen des nächsten Zuges sind. Das System DB Lightgate ist inzwischen an allen Stationen der Stammstrecke sowie an weiteren Bahnhöfen im Einsatz, vor allem entlang der S-Bahnlinie 1 und S8. Die S-Bahn will die Technik künftig auf das gesamte Netz ausweiten. Die Kritik an den Plänen für eine Pflegereform reißt nicht ab. Kanzleramtschef Frei hat nun das Sparziel der Bundesregierung verteidigt. Es stehe fest, dass im kommenden Jahr 7,5 Milliarden Euro eingespart werden müssten, so Frei. Über die konkrete Ausgestaltung könne im Parlament aber noch beraten werden. Die Reformpläne von Gesundheitsministerin Wagen stoßen bei Ländern, Verbänden und Opposition auf teils heftige Kritik. Lange Monitorzeiten könnten schwerwiegende Folgen für die Hirnentwicklung, die Sprachentwicklung und die Konzentrationsfähigkeit haben. Das sagt Bundesfamilienministerin Prien und warnt vor zu viel Bildschirmzeit bei sehr kleinen Kindern. Ein gesetzliches Bildschirmverbot für Kinder unter 3 ist bislang nicht geplant. Die Ministerin setzt vor allem auf Aufklärung bei Kinderärzten und in Kindergärten. Im Streit um die Vergabe von Wiesenfestzelten hat der Münchner Wirt Alexander Egger jetzt Beschwerde beim Bayerischen Obersten Landesgericht eingereicht. Zuvor hatte die Vergabekammer Südbayern seinen Antrag auf eine europaweite Ausschreibung großer Oktoberfestzelte zurückgewiesen. Mit der Beschwerde geht das Verfahren nun in die nächste Instanz. Und für die großen Wiesenwirte heißt es deshalb weiter warten. Immer aktuell informiert, das waren die 089 Kultnachrichten.
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13: Plant mal 10 Minuten mehr ein auf dem mittleren Ring zwischen dem Olympiapark und der Landshuter Allee.
12: Das Blitzer-Update.
13: Auswärts werdet ihr geblitzt in Pasing in der Greifstraße und in Dachau im Himmelreichweg.
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12: Die Regenwolken verziehen sich jetzt langsam. Ab dem Nachmittag wird es bei uns immer freundlicher und pünktlich zum Feierabend kommt dann sogar noch die Sonne durch. Und der Wettertrend für München und Umgebung. Die nächsten Tage bleibt es größtenteils trocken und erwartet jede Menge Sonne und die Temperaturen gehen weiter steil nach oben.
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14: Plant mal 10 Minuten mehr ein auf dem Mittleren Ring zwischen dem Olympiapark und der Landshuter Allee.
11: Das Blitzer-Update.
14: Auswärts werdet ihr geblitzt in Pasing in der Greifstraße und in Dachau im Himmelreichweg.
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9: Die nasseste Phase des Tages haben wir so langsam geschafft. Jetzt am Nachmittag wird es von Stunde zu Stunde freundlicher und Richtung Abend kriegen wir dann sogar noch mal ein bisschen Sonne ab. Und der Wettertrend für München und Umgebung perfekt fürs Wochenende. Die nächsten Tage wird es nur noch ganz vereinzelt nass, sonst scheint fast durchgehend die Sonne und es wird auch wieder spürbar wärmer.
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10: Mit Pia Wegner. Guten Abend. Frauen und Männer sollen künftig leichter erkennen können, ob sie für die gleiche Arbeit auch gleich bezahlt werden. Eine entsprechende EU-Richtlinie soll das möglich machen. Familienministerin Prien hält die Vorgaben allerdings für zu bürokratisch und will Änderungen. Zoe Tassovali berichtet.
11: Am Ziel hat Familienministerin Prien keinen Zweifel. Frauen und Männer sollen fair bezahlt werden. Der Weg dorthin ist ihr aber zu bürokratisch, sagte sie im Podcast von Politico. Der Plan sieht ja so aus, Beschäftigte sollen wissen, wie viel Gehalt andere für einen vergleichbaren Job bekommen. Dafür müssten Unternehmen zusätzliche Daten erfassen und offenlegen. Prien spricht jetzt mit anderen EU-Ländern, wie man das vereinfachen kann.
10: An deutschen Schulen ist Sexualkunde fester Bestandteil des Lehrplans. In Italien darf Sexualkunde künftig nur mit Zustimmung der Eltern unterrichtet werden. Der Senat hat das neue Gesetz der rechten Regierung jetzt gebilligt. Zur Begründung heißt es, man wolle die Familie stärken. Außerdem hat das Bildungsministerium vor vermeintlicher Genderpropaganda gewarnt. Im Fürther Stadtteil Unterfürberg sind heute zwei Weltkriegsbomben auf einem Feld gefunden worden. Wegen der Entschärfung ist ein Teil der Bahnstrecke zwischen Würzburg und Nürnberg gesperrt. Betroffen sind die Linien RE10, RB12 und die S6. Hier gibt's Ersatzbusse, Fernzüge werden umgeleitet. Außerdem wurde ein Teil der Südtangente sowie der Luftraum und der Main-Donau-Kanal gesperrt. Zudem mussten die Anwohner rund um den Fundort ihre Häuser verlassen. Tennisprofi Alexander Zverev ist nur noch einen Sieg von seinem ersten Grand-Slam-Titel entfernt. Der 29-Jährige hat sein Halbfinale bei den French Open gegen den Tschechen Jakub Mensik in 4 Sätzen gewonnen. Im Endspiel trifft Zverev entweder auf Matteo Analdi oder Flavio Cobolli, beide aus Italien.
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12: Uns ist nichts gemeldet, ihr habt freie Fahrt.
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12: Und Blitzer haben wir auch keine.
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3: Die Regenwolken verziehen sich jetzt langsam. Ab dem Nachmittag wird es bei uns immer freundlicher und pünktlich zum Feierabend kommt dann sogar noch die Sonne durch. Und der Wettertrend für München und Umgebung. Die nächsten Tage bleibt es größtenteils trocken und erwartet jede Menge Sonne und die Temperaturen gehen weiter steil nach oben.
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4: Mit Max Eckert, guten Abend. Großer Jubel für die Basketballer des FC Bayern. Die Jungs haben gestern Abend den Einzug ins Finale um die deutsche Meisterschaft perfekt gemacht. Mit einem deutlichen Sieg in Bonn haben sie die Halbfinalserie ohne ein einziges verlorenes Match mit 3:0 für sich entschieden. Damit steht fest, die Mission Titelverteidigung geht in die alles entscheidende Phase. Das erste Finalspiel steigt schon in wenigen Tagen bei uns im SAP-Garten. Ganz private Einblicke in das Leben von Sophie Scholl gibt es jetzt bei uns in München. In der juristischen Bibliothek im Rathaus ist eine neue, unzensierte Gesamtausgabe ihrer Tagebücher vorgestellt worden. Zum ersten Mal kann jeder alle 5 privaten Notizbücher der berühmten Widerstandskämpferin komplett am Stück lesen. Die Einträge zeigen die Münchner Studentin ganz unzensiert, als junge Frau mit all ihren Zweifeln, Liebeskummer und ihrem Aufwachsen in der NS-Diktatur. Das Buch ist ab sofort im Handel erhältlich. Ein millionenschweres Kunstwerk aus dem Fürstenpalast in Monaco kommt jetzt zu uns nach München. Ein weltberühmtes Gemälde des Malers Joan Miró wird beim Münchner Auktionshaus Karl und Faber versteigert. Das Bild wird auf bis zu 2,5 Millionen Euro geschätzt und hing jahrelang in den privaten Räumen von Fürst Renier und Gracia Patricia. Bevor das Meisterwerk am 11. Juni unter den Hammer kommt, wird es ab morgen für wenige Tage öffentlich in der Stadt ausgestellt.
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6: Uns ist nichts gemeldet. Ihr habt freie Fahrt.
2: Das Blitzer-Update.
6: Und Blitzer haben wir auch keine.
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5: Die nasseste Phase des Tages haben wir so langsam geschafft. Jetzt am Nachmittag wird es von Stunde zu Stunde freundlicher und Richtung Abend kriegen wir dann sogar noch mal ein bisschen Sonne ab. Und der Wettertrend für München und Umgebung perfekt fürs Wochenende. Die nächsten Tage wird es nur noch ganz vereinzelt nass, sonst scheint fast durchgehend die Sonne und es wird auch wieder spürbar wärmer.
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6: Mit Pia Wegner. Guten Abend. Bundeskanzler Merz ist nach dem EU-Westbalkan-Gipfel in Montenegro optimistisch. Die deutsch-französische Initiative zur schrittweisen Annäherung der Westbalkanstaaten an die EU stoße auf große Zustimmung. Merz hat betont,
7: die klare Botschaft des heutigen Tages ist und wird bleiben, wir wollen euch, weil wir ein strategisches Interesse daran haben, diese Staaten an uns, an die Europäische Union zu binden.
6: Der Verhandlungsprozess soll demnach einfacher werden. Länder wie Albanien oder Montenegro sollen schon vor einer Mitgliedschaft von EU-Regeln profitieren können, zum Beispiel beim Erasmus-Programm für Studierende oder bei EU-Regeln zur Banküberweisung. Justizministerin Hubich will das Sexualstrafrecht in Deutschland reformieren. Bei einem Treffen mit ihren EU-Kolleginnen und Kollegen hat die SPD-Politikerin klargemacht, auch hierzulande soll künftig gelten, ja heißt ja. Sex wäre dann nur einvernehmlich, wenn alle Beteiligten ausdrücklich zustimmen. In vielen anderen EU-Ländern gilt dieser Grundsatz schon. Am Vormittag waren im Fürther Stadtteil Unterführberg zwei Bomben aus dem Zweiten Weltkrieg gefunden worden. Jetzt sind beide erfolgreich entschärft. Die Straßensperrungen sind aufgehoben und auch der Bahnverkehr wurde wieder aufgenommen. Sowohl beim Regional- als auch beim Fernverkehr hatte es Einschränkungen gegeben. Zusätzlich mussten hunderte Anwohnerinnen und Anwohner ihre Häuser verlassen. Manuel Neuer wird wohl auch das letzte Testspiel der deutschen Fußballnationalmannschaft vor dem WM-Start verpassen. Er fehlte beim Abschlusstraining vor dem morgigen Test gegen die USA. Da wird wohl, wie schon letzte Woche beim 4:0 gegen Finnland, Stellvertreter Oliver Baumann im Tor stehen. Und Tennisprofi Alexander Zverev, der hat sich bei den French Open in Paris ins Finale gespielt. Er gewann sein Halbfinale in 4 Sätzen gegen den Tschechen Jakub Menzik.
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8: Uns ist nichts gemeldet. Ihr habt freie Fahrt.
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8: Blitzer haben wir auch keine. Kommt gut und sicher durch den Freitagabend.
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1: Mit Pia Wegner, guten Abend. Böllerwürfe, Raketenbeschuss und immer wieder Gewalt. Die Deutsche Bahn reagiert auf zunehmende Risiken für ihre Sicherheitskräfte und testet deshalb in Berlin jetzt Schutzhelme für spezielle Einsatzteams. Zoe Tassovali berichtet.
2: Sie sehen aus wie kleine schwarze Polizeihelme mit herunterklappbarem Visier. Zum Standard sollen diese Helme aber nicht werden. Sie sollen nur dann zum Einsatz kommen, wenn eine Lage zu eskalieren droht. Bewährt sich der Test in Berlin, könnten die Helme ab dem kommenden Jahr bundesweit eingeführt werden. Die Bahn setzt außerdem auf mehr Sicherheitspersonal, Bodycams und zusätzliche Deeskalationstrainings.
1: Den zweiten Tag in Folge haben heute Beschäftigte im Einzelhandel gestreikt. Dazu aufgerufen hatte die Gewerkschaft Verdi. Gestreikt wurde zum Beispiel bei Konzernen wie Rewe, H&M und IKEA. Es gab mehrere Kundgebungen, unter anderem in Erfurt, Bochum und Saarbrücken. Hintergrund sind die laufenden Tarifverhandlungen im Einzel- und im Groß- und Außenhandel. Es geht um die Arbeitsbedingungen von gut 5 Millionen Beschäftigten. Das Austauschprogramm Erasmus hat einen Meilenstein erreicht. Seit dem Start vor 39 Jahren hat es 1 Million Studierende aus Deutschland gefördert, sprich ihnen zu einem Studien- oder Praktikumsaufenthalt im Ausland verholfen. Am häufigsten haben die Studierenden diesen laut deutschem akademischen Austauschdienst in Spanien, Frankreich und Italien verbracht. Europaweit haben seit Beginn über 17 Millionen Menschen einen Erasmus-Austausch gemacht. Der Streit um die Vergabe der großen Wiesenzelte geht in die nächste Runde vor Gericht. Beim Bayerischen Obersten Landesgericht liegt jetzt eine Beschwerde, und zwar gegen eine Entscheidung der Vergabekammer Südbayern vor. Dabei geht es um die Frage, ob die Standplätze für die großen Festzelte europaweit ausgeschrieben werden müssen. Der Chef der WE Gutshof GmbH will nämlich künftig selbst eines der großen Zelte auf der Wiesen betreiben. Taylor Swift ist laut dem Wirtschaftsmagazin Forbes zur reichsten Musikerin der Geschichte aufgestiegen. Und das mit einem geschätzten Vermögen von 2 Milliarden Dollar. Ihr Vermögen hat sich damit seit 2024 verdoppelt. Damals ist sie durch die Eras Tour einfache Milliardärin geworden. Die Tournee hat mit 2,2 Milliarden Dollar Einnahmen die umsatzstärkste Konzerttournee der Geschichte hingelegt.
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1: Mit Joshua Heise. In anderen EU-Ländern gilt beim Sexualstrafrecht Ja heißt Ja. Also Sex ist nur dann einvernehmlich, wenn alle Beteiligten ausdrücklich zustimmen. In Deutschland gilt das bisher nicht, aber das will Justizministerin Hubig ändern. Bei einem Treffen mit ihren EU-Kollegen hat die SPD-Politikerin gesagt, dass sie sich für mehr Schutz für Betroffene von Gewalt und klare Regeln einsetzen will. Bekomme ich als Frau für die gleiche Arbeit genauso viel Gehalt wie mein männlicher Kollege? Das soll durch eine EU-Richtlinie einfacher zu erkennen sein. Familienministerin Prien sieht allerdings Nachbesserungsbedarf. Zoe Tassovali berichtet.
2: Am Ziel hat Familienministerin Prien keinen Zweifel. Frauen und Männer sollen fair bezahlt werden. Der Weg dorthin ist ihr aber zu bürokratisch, sagte sie im Podcast von Politico. Der Plan sieht ja so aus, Beschäftigte sollen wissen, wie viel Gehalt andere für einen vergleichbaren Job bekommen. Dafür müssten Unternehmen zusätzliche Daten erfassen und offenlegen. Prien spricht jetzt mit anderen EU-Ländern, wie man das vereinfachen kann.
1: Bayerische Lehrkräfte sollen Antisemitismus rechtzeitig erkennen und besser dagegen vorgehen können. Die SPD fordert dazu Fortbildungen. Außerdem soll es Unterrichtsmaterial zur Prävention geben, ebenso wie klare Anlaufstellen für betroffene Schülerinnen und Schüler. Erst im Februar hatte eine Studie gezeigt, dass fast alle jüdischen Jugendlichen bereits antisemitische Erfahrungen in Schule und Freizeit gemacht haben. Kreml-Chef Putin hat ein direktes Treffen mit dem ukrainischen Präsidenten Selenskyj abgelehnt. Auf dem Wirtschaftsforum in St. Petersburg sagte er, vor einem Gipfel müssten erst Vereinbarungen für eine dauerhafte Lösung getroffen werden. Selenskyj hatte Putin in einem offenen Brief Friedensgespräche in einem Drittstaat angeboten. Das Schreiben enthielt laut Putin Elemente von Unverschämtheit. Schlechte Nachrichten für die deutsche Fußballnationalmannschaft. Lennart Kahl hat sich im Abschlusstraining verletzt und das kurz vor der WM-Generalprobe am Samstag gegen die USA. Der 18-Jährige muss jetzt erstmal ins Krankenhaus. Eine Diagnose steht noch aus.
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1: Mit Joshua Heise. Auf der internationalen Raumstation ISS hat es nach Angaben der NASA ein Leck an einem Modul gegeben. Tina Eck berichtet.
2: Die derzeitige Besatzung war zunächst angewiesen worden, im angedockten Dragon-Raumschiff zu warten, bis der Riss geflickt ist. Aber dann wurde wegen neuer Risse doch eine größere Reparatur beschlossen und die Astronauten konnten zunächst zurück in die Station, solange weitere Messungen und Daten gesammelt werden. Die Sicherheit sei nicht gefährdet, versichert die russische Raumfahrtbehörde Roskosmos.
1: Woran hat's gelegen? Das fragt sich Außenminister Wadephul nach der gescheiterten Kandidatur Deutschlands für den UN-Sicherheitsrat. Aber die Bundesrepublik will sich nicht unterkriegen lassen. Nach Worten von Kanzler Merz soll es eine erneute Kandidatur für die nächste mögliche Periode geben. Die ist aber erst 2035/36. Mit Rock am Ring und Rock im Park sind heute zwei der größten Musikfestivals Deutschlands gestartet. Am Nürburgring werden rund 90.000 Besucher erwartet, in Nürnberg etwa 80.000. An den drei Festivaltagen stehen insgesamt rund 70 Konzerte auf dem Programm. Zu den bekanntesten Acts gehören Iron Maiden und Linkin Park. Beide Festivals sind nach Angaben der Veranstalter komplett ausverkauft. In Fürth sind zwei Fliegerbomben aus dem Zweiten Weltkrieg erfolgreich entschärft worden. Die Sperrungen für Autos, Bahn- und Luftverkehr sind laut Stadtverwaltung wieder aufgehoben. Anwohner können in ihre Häuser zurückkehren. Die beiden 50-Kilo-Bomben waren am Vormittag im Stadtteil Unterfürberg entdeckt worden. Das Ticket ist gelöst. Deutschlands Fußballerinnen haben vorzeitig die Qualifikation für die Weltmeisterschaft 2027 in Brasilien geschafft. Durch ein 2:0 in Köln im vorletzten Gruppenspiel gegen Verfolger Norwegen ist dem DFB-Team der erste Platz nicht mehr zu nehmen. Debütantin Marie Müller erzielte das Führungstor, Carlotta Wamser legte den zweiten Treffer nach. 089
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1: Mit Joshua Heise. Gesundheitsministerin Warken will Kinder, die ihre Eltern pflegen, stärker zur Kasse bitten. Bisher mussten sie sich erst ab einem Jahreseinkommen von 100.000 Euro an den Pflegekosten ihrer Eltern beteiligen. Diese Grenze soll nach Warkens Plänen fallen. Die CDU-Politikerin begründete den Schritt in der Rheinischen Post mit der angespannten Haushaltslage. Mal eben die beste Freundin oder den besten Freund auf dem Telefon anrufen, das machen immer weniger Menschen in Deutschland. Wie die Bundesnetzagentur mitgeteilt hat, lag die Zahl der Gesprächsminuten letztes Jahr bei rund 47 Milliarden Minuten, 10 Milliarden weniger als noch 2024. Auch übers Handy wurde weniger telefoniert, dafür gab es mehr Videocalls und auch das verbrauchte Datenvolumen ist gestiegen. Seit 13 Jahren hat die EU keine neuen Mitglieder mehr aufgenommen. Das soll sich bald ändern, wenn es nach Kanzler Merz und Frankreichs Präsident Macron geht. In Montenegro ist über die Aufnahme von 6 Westbalkanstaaten diskutiert worden. Dieter Ebeling berichtet.
2: Wann dürfen die Westbalkanstaaten der Europäischen Union beitreten? Natürlich wird diese Diskussion der EU auch von anderen Ländern, beispielsweise der Ukraine, aufmerksam verfolgt. Kanzler Merz und Frankreichs Präsident Macron wollen mehr Erweiterungstempo. Schon bestimmte Fortschritte könnten den schrittweisen Zugang zum Binnenmarkt bringen. Und die Entsendung von Beobachtern in EU-Gremien soll auch möglich sein.
1: Russlands Präsident Putin und Altkanzler Schröder haben sich im Kreml zu einem Vier-Augen-Gespräch getroffen. Das hat Moskau der Agentur Interfax bestätigt. Worum es ging, ist nicht bekannt. Zuvor hatte Putin Schröder öffentlich als möglichen Vermittler zwischen der EU und Russland vorgeschlagen. Die EU hat darauf zurückhaltend reagiert. Die deutschen Fußballerinnen haben sich mit einem 2:0 gegen Norwegen vorzeitig den Gruppensieg gesichert. Damit ist die DFB-Elf jetzt schon für die WM in Brasilien im nächsten Jahr qualifiziert. Parallel dazu schlechte Nachrichten vom Männerteam. Nachwuchstalent Lennart Karl fällt nach einem Muskelbündelriss am linken Oberschenkel für die WM in Nordamerika aus. Bundestrainer Nagelsmann hat Offensivspieler Asanwe Drago nachnominiert. 089.
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1: Mit Joshua Heise. Kurz vor dem WM-Start muss Bundestrainer Nagelsmann auf Jungstar Lennart Kahl verzichten. Der 18-jährige Bayern-Profi hat sich im Training am Oberschenkel verletzt. Als Ersatz hat Nagelsmann Hassan Ouedraogo vom RB Leipzig nachnominiert. Und die Frauen-DFB-11 hat sich mit einem 2:0-Sieg gegen Norwegen frühzeitig für die WM in Brasilien nächstes Jahr qualifiziert. 4 Jahre als Bundestagsabgeordneter bringen genauso hohe Altersbezüge wie 28 Jahre Vollzeitarbeit. Das zeigt eine Berechnung des Bundestages als Antwort auf eine Linken-Anfrage, die dem Redaktionsnetzwerk Deutschland vorliegt. Die Linksfraktion fordert deshalb, Abgeordnete endlich auch in die gesetzliche Rentenversicherung einzubeziehen. Das Austauschprogramm Erasmus hat einen Meilenstein erreicht. Seit dem Start vor 39 Jahren hat es 1 Million Studierenden aus Deutschland zu einem Auslandsaufenthalt verholfen. Am häufigsten haben die Studis diesen laut deutschem akademischen Austauschdienst in Spanien, Frankreich und Italien verbracht. Europaweit haben seit Beginn über 17 Millionen Menschen einen Erasmus-Austausch gemacht. Bundeskanzler Merz ist nach dem EU-Westbalkan-Gipfel in Montenegro optimistisch. Die deutsch-französische Initiative zur schrittweisen Annäherung der Westbalkanstaaten an die EU stoße auf große Zustimmung.
2: Die klare Botschaft des heutigen Tages ist und wird bleiben, wir wollen euch, weil wir ein strategisches Interesse daran haben, diese Staaten an uns, an die Europäische Union zu binden.
1: Der Verhandlungsprozess soll demnach einfacher werden. Länder wie Albanien oder Montenegro sollen schon vor einer Mitgliedschaft von EU-Regeln profitieren können, zum Beispiel beim Erasmus-Programm oder bei EU-Regeln zu Banküberweisungen. An deutschen Schulen ist Sexualkunde fester Bestandteil des Lehrplans. In Italien darf Sexualkunde künftig nur mit Zustimmung der Eltern unterrichtet werden. Der Senat hat das neue Gesetz der rechten Regierung jetzt gebilligt. Zur Begründung heißt es, man wolle die Familie stärken. Außerdem hat das Bildungsministerium vor vermeintlicher Gender-Propaganda gewarnt.
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1: Mit Joshua Heise. Kreml-Chef Putin hat ein Treffen mit dem ukrainischen Präsidenten Selenskyj abgelehnt. Selenskyj hatte in einem offenen Brief vorgeschlagen, an einem neutralen Ort wie der Schweiz über ein Kriegsende zu verhandeln. Putin nannte den Ton des Schreibens unverschämt. Stattdessen hat er sich mit Altkanzler Schröder getroffen und ihn erneut als möglichen Vermittler mit der EU ins Spiel gebracht. Böllerwürfe, Raketenbeschuss und immer wieder Gewalt. Die Deutsche Bahn reagiert auf zunehmende Risiken für ihre Sicherheitskräfte und testet deshalb in Berlin jetzt Schutzhelme für spezielle Einsatzteams. Zoe Tassovali berichtet.
2: Sie sehen aus wie kleine schwarze Polizeihelme mit herunterklappbarem Visier. Zum Standard sollen diese Helme aber nicht werden. Sie sollen nur dann zum Einsatz kommen, wenn eine Lage zu eskalieren droht. Bewährt sich der Test in Berlin, könnten die Helme ab dem kommenden Jahr bundesweit eingeführt werden. Die Bahn setzt außerdem auf mehr Sicherheitspersonal, Bodycams und zusätzliche Deeskalationstrainings.
1: Mit Rock am Ring und Rock im Park haben zwei der größten Musikfestivals Deutschlands begonnen. Am Nürburgring werden rund 90.000 Besucher erwartet, in Nürnberg etwa 80.000. An den drei Festivaltagen stehen insgesamt rund 70 Konzerte auf dem Programm. Zu den bekanntesten Acts gehören Iron Maiden und Linkin Park. Beide Festivals sind nach Angaben der Veranstalter komplett ausverkauft. Der Streit um die Vergabe der großen Wiesenzelte geht in die nächste Runde vor Gericht. Beim Bayerischen Obersten Landesgericht liegt jetzt eine Beschwerde gegen eine Entscheidung der Vergabekammer Südbayern. Dabei geht es um die Frage, ob die Standplätze für die großen Festzelte europaweit ausgeschrieben werden müssen. Der Chef der WE Gutshof GmbH will nämlich selbst künftig eines der großen Zelte auf der Wiesen betreiben. Die deutschen Fußballerinnen haben sich mit einem 2:0 gegen Norwegen vorzeitig den Gruppensieg gesichert. Damit ist die DFB-Elf jetzt schon für die WM in Brasilien im nächsten Jahr qualifiziert. Parallel dazu schlechte Nachrichten vom Männerteam. Nachwuchstalent Lennart Karl fällt nach einem Muskelbündelriss am linken Oberschenkel für die WM in Nordamerika aus. Bundestrainer Nagelsmann hat Offensivspieler Asanwe Draogo nachnominiert. 089
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